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Ima schön so, Güte Morgen bis Sommer mit dem Marc Salbers und mit der ganzen Gipisel. So, es geht ja auch nach Schlafen mit der Heizburgest. Heute ist es wieder selber. Also, vorsichtig, ein Programm mit Luft, frisch, haben wir euch gerichtet wieder. Tja, geboren am 30. Juli, vielleicht ich und noch der Sänger Calogero, 55. Wir haben den Schauspieler de Simon Becker, der ist ein Mentalist in der Serie gewesen. Wir haben den Jean Reno, der ist auch Schauspieler, 78. Alles Gute, wenn ihr auch Geburtstag habt. Zum Namenstag haben wir heute alle Juliette, wie wir begrüßen. Sie hat keinen Namenstag, kein Geburtstag. Sie ist Marine mit der Reinigkeit, wie wir gleich hören. Eskro, schöner Morgen.

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2: Mit Thomas Hermanns, guten Morgen. Millionenschaden bei Brand einer Lagerhalle im Kaiserstuhl. Die Industrie in Baden zeigt erste Zeichen der Erholung. Und das Wetter, erst Sonne, später örtlich Gewitter. Extrem heiß bei 32 bis 38 Grad. In Riegel am Kaiserstuhl hat ein Feuer in einem Industriegebiet in der Nacht einen hohen Millionenschaden verursacht. Die Einsatzkräfte sind laut Polizei mit einem Großaufgebot vor Ort. Mario Schmidt.
3: Das Feuer wurde gegen 22.45 Uhr in einer Lagerhalle im Industriegebiet in Riegel am Kaiserstuhl gemeldet. Beim Eintreffen der Einsatzkräfte standen rund 5.000 Quadratmeter Lagerfläche in Vollbrand, darunter auch ein Holzverarbeitungsbetrieb. Mehr als 300 Feuerwehrleute waren im Einsatz, außerdem rund 80 weitere Helfer des Deutschen Roten Kreuz und des Technischen Hilfswerks. Aktuell laufen die Nachlöscharbeiten. Laut der Polizei kommt es aber immer wieder zu Rauchentwicklungen. Der Sachschaden beläuft sich nach ersten Schätzungen auf mehr als 2 Millionen Euro. Verletzt wurde niemand. Die Brandursache ist noch unklar.
2: Der industrielle Mittelstand im Schwarzwald zeigt erste Anzeichen einer konjunkturellen Erholung. Das geht aus der aktuellen Konjunkturumfrage des Wirtschaftsverbands Industrieller Unternehmen Baden WVIB hervor. Der Konflikt mit dem Iran dürfte die wirtschaftliche Unsicherheit erhöht haben. Das spiegelt sich in den aktuellen Ergebnissen aber nur begrenzt wider. Insgesamt meldeten 58% der Unternehmen gestiegene Umsätze. Bei den Gewinnen und auf dem Arbeitsmarkt zeige sich die Erholung bislang aber noch nicht. Das Regierungspräsidium Freiburg bleibt bei der Entscheidung, die freie Waldorfschule in Dachsberg im Kreis Waldshut zu schließen. In den letzten Tagen habe es zwar Gespräche mit dem Trägerverein gegeben, ein wirklicher Neustart sei jedoch nicht erkennbar. Der Trägerverein der Schule hat gegen diese Entscheidung Rechtsmittel eingelegt. Nun muss das Verwaltungsgericht Freiburg entscheiden. Knapp 1.000 Menschen sind am Abend zur Premiere des diesjährigen Kieswerk Open Airs in Weil am Rhein gekommen. Bei lauen Sommertemperaturen lief die französische Komödie ab durch die Mitte mit Vollgas durch Paris. Stimmen aus dem Publikum.
4: Es ist wirklich toll. Wir kommen jedes Jahr. Die Atmosphäre, die Stimmung und das Wetter ist auch toll.
5: Es ist recht gemütlich mit dem Essen drumherum. Der Film ist super lustig. Ja.
6: Einfach das Ambiente, super angenehm. Schöne Stimmung, Vollmond, perfekt.
2: Noch bis Sonntag werden immer abends Filme auf der Open-Air-Leinwand beim alten Kieswerk in Weil am Rhein gezeigt.
1: Das Wetter.
2: Heute scheint zunächst die Sonne. Es wird dann extrem heiß mit 32 Grad im Höllental und bis 38 Grad rund um den Kaiserstuhl. Später bilden sich dann vereinzelt Schauer oder Gewitter. Auch morgen wieder Sonne und Wolken und später örtlich Schauer und dann kräftige Gewitter.
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Ja, ja, ich hab's verstanden. Christina Stürmer und der Limo zu zweit. Nur Menschen. Tja, viele Menschen. Mehr wie zwei wird's gehen. Du in Ruffach, du bist viel los an dem Wochenende. Erste und zweite Augst für den Monat gut anfangen an einer Fiesta mit Kirwe, Feuerwehrshow. Da gibt's viele Veranstaltungen. Es gibt auch ein kleines Weinfestel mit Versuchern, Gastronomie, viel Sachen zu essen. Mit Maß und Ziel immer noch. Gute Sachen zu essen, wie gesagt. Ein Grimpelmarik. Es gibt auch ein kleiner Marik. Konzerte auf ein Brief. Eine ganze Programmation, wie du gemacht ist, für das Fest an dem Wochenende in Ruffach. Ihr habt alle Informationen auf dem Site von der Gemeinde von Ruffach. Und das mit Isi Elsass. Wer ist dran? Jetzt ist Mylène Farmer.

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2: Mit Thomas Hermanns, guten Morgen. Bei der Industrie in Baden geht es leicht aufwärts. Millionenschaden bei Brand einer Lagerhalle im Kaiserstuhl. Und das Wetter, erst Sonne, später dann örtlich Gewitter. Es wird extrem heiß bei 32 bis 38 Grad. Der industrielle Mittelstand im Schwarzwald zeigt erste Anzeichen einer konjunkturellen Erholung. Das geht aus der aktuellen Konjunkturumfrage des Wirtschaftsverbands Industrieller Unternehmen Baden, WVIB, hervor. Mario Schmidt.
3: Von zarten Zeichen der Erholung spricht WVIB-Hauptgeschäftsführerin Hanna Böhme. Die Stimmung in der Industrie habe sich zuletzt leicht verbessert. Etwas mehr als ein Drittel der Unternehmen rechnet laut der Umfrage in den nächsten 6 Monaten mit steigenden Umsätzen. 16% glauben, dass ihre Umsätze zurückgehen werden. Bei den Gewinnen und auf dem Arbeitsmarkt zeige sich die Erholung bislang noch nicht, heißt es vom Industrieverband. Auch die strukturellen Probleme in Deutschland und geopolitische Konflikte würden nach wie vor für wirtschaftliche Unsicherheit sorgen.
2: In Riegel am Kaiserstuhl hat ein Feuer in einer Lagerhalle in einem Industriegebiet in der Nacht einen hohen Millionenschaden verursacht. Die Einsatzkräfte waren laut Polizei die ganze Nacht mit einem Großaufgebot vor Ort. Aktuell laufen noch Nachlöscharbeiten, demnach kommt es immer wieder zu Rauchentwicklungen. Der Sachschaden beläuft sich nach ersten Schätzungen auf mehr als 2 Millionen Euro. Verletzt wurde niemand. Die Brandursache ist noch unklar. Die Stadt St. Blasien startet einen neuen Anlauf zum Verkauf des ehemaligen Radonbades in Menzenschwand. Der ursprüngliche Investor hatte Ende Mai sein Angebot zurückgezogen. Jetzt ist die Zukunft des Bades wieder ungewiss. Petra Jehle.
4: Die Stadt hat eine zweite Ausschreibungsrunde gestartet. Auf verschiedenen Plattformen ruft sie Investoren auf, ihre Konzepte für die Nutzung des Bads einzureichen. Aufgelistet werden auch Bedingungen. Die Einrichtung soll auch künftig touristisch genutzt werden. Wenn möglich, soll der Wellnessbereich bleiben. Es besteht der Wunsch, dass auch Übernachtungsmöglichkeiten geschaffen werden. Dafür stünden dann zusätzliche Flächen bereit. Zudem soll das Gebäude mit seiner ungewöhnlichen Architektur erhalten bleiben. Die Ausschreibung läuft noch bis Anfang Oktober. Nach jahrelangen hohen Defiziten hatte die Stadt St. Blasien das ehemalige Radonbad in Menzenschwand vergangenen Jahres schließen müssen.
1: Das Wetter.
2: Der Tag beginnt mit viel Sonne. Es wird extrem heiß mit 32 Grad im Höllental und bis 38 Grad rund um den Kaiserstuhl. Später bilden sich dann vereinzelt Schauer oder Gewitter. Morgen bleibt es bei Sonne und Wolken, später auch dann örtliche Schauer und kräftige Gewitter. Am Samstag sind es dann nur noch einzelne Schauer, sonst bleibt es recht freundlich und es wird etwas weniger heiß. In Freiburg und Offenburg zurzeit 18 Grad, Basel 20 Grad, auf dem Feldberg 21 Grad.
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Jetzt haben wir den Chant des Sirènes, mit dem Frérot de la Vega.

Der Geil Siefert mit dem Lied «Ja, der Gewinner vom ersten Gesangwettbewerb stimmen». Noch einmal ein Talent, ici Elsass. Es ist warm, mach so eine Schette, frische Luft. Da gehen wir zum Morgen jetzt als Nüsse spazieren, so wie in Havenau. Da können wir am Samstag erst öigst ab den Nien mitmachen an der Ballade-Comté de Parc en Parc. Da ist der Claude von der Petit Randonneur d'Alsace, wie erst die Führung macht, auf trotzdem 7,5 Kilometer ohne Schwierigkeit in den Park oder um Havenau. Und das macht er am 1. August, schreibe ich ihn auf der Gemeinde von Havenau. Auf dem Site Internet steht alles drauf. Der Pierre Demar, unser Belgier, kommt mit der Neuigkeit. Je pense à vous.

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2: Mit Thomas Hermann, hallo. Bei der badischen Industrie geht es leicht aufwärts. Die Stadt St. Blasien sucht wieder einen Käufer für das Radonbad. Und das Wetter, erst Sonne, später örtlich Gewitter. Und es wird sehr warm bei 32 bis 38 Grad. Der industrielle Mittelstand im Schwarzwald zeigt erste Anzeichen einer konjunkturellen Erholung. Das geht aus der aktuellen Konjunkturumfrage des Wirtschaftsverbands industrieller Unternehmen Baden, WVIB, hervor. Mario Schmidt.
3: Von zarten Zeichen der Erholung spricht WVIB-Hauptgeschäftsführerin Hanna Böhme. Die Stimmung in der Industrie habe sich zuletzt leicht verbessert. Etwas mehr als ein Drittel der Unternehmen rechnet laut der Umfrage in den nächsten 6 Monaten mit steigenden Umsätzen. 16% glauben, dass ihre Umsätze zurückgehen werden. Bei den Gewinnen und auf dem Arbeitsmarkt zeige sich die Erholung bislang noch nicht, heißt es vom Industrieverband. Auch die strukturellen Probleme in Deutschland und geopolitische Konflikte würden nach wie vor für wirtschaftliche Unsicherheit sorgen.
2: Die Stadt St. Blasien startet einen neuen Anlauf zum Verkauf des ehemaligen Radonbades in Menzenschwand. Der ursprüngliche Investor hatte Ende Mai sein Angebot zurückgezogen. Jetzt ist die Zukunft des Bades wieder ungewiss. Petra Jehle.
4: Die Stadt hat eine zweite Ausschreibungsrunde gestartet. Auf verschiedenen Plattformen ruft sie Investoren auf, ihre Konzepte für die Nutzung des Bads einzureichen. Aufgelistet werden auch Bedingungen. Die Einrichtung soll auch künftig touristisch genutzt werden. Wenn möglich, soll der Wellnessbereich bleiben. Es besteht der Wunsch, dass auch Übernachtungsmöglichkeiten geschaffen werden. Dafür stünden dann zusätzliche Flächen bereit. Zudem soll das Gebäude mit seiner ungewöhnlichen Architektur erhalten bleiben. Die Ausschreibung läuft noch bis Anfang Oktober. Nach jahrelangen hohen Defiziten hatte die Stadt St. Blasien das ehemalige Radonbad in Menzenschwand vergangenen Jahres schließen müssen.
2: Wie gießt man Bäume in der Stadt richtig? Darüber haben sich gestern Abend die Anwohner im Freiburger Stadtteil Stühlinge ausgetauscht. Anna Polasek, Stadträtin des Freiburger Gemeinderats von Freiburg for You, hatte zum gemeinsamen Gießen aufgerufen.
5: Die Bäume in der Stadt sind natürlich noch mal mehr betroffen von der Klimakrise als jetzt die Bäume im Wald, weil die halt so einzeln rumstehen, weil die einen echt verengten Wurzelraum haben, weil die meistens keinen Platz haben und weil sich das Wasser in der Stadt auch einfach schlechter speichert. Und deshalb ist es total wichtig, die Bäume zu gießen. Und vor allen Dingen ist es auch wichtig, die Bäume richtig zu gießen, weil man kann da nämlich viel falsch machen. Deshalb ist es echt wichtig, in den frühen Morgenstunden oder abends, wenn das Wasser halt nicht sofort verdunstet, zu gießen, langsam zu gießen und zu gucken, dass das Wasser richtig gut versickert im Boden.
1: Das Wetter.
2: Mit viel Sonne geht's in den Tag und der wird sehr warm mit 32 Grad im Höllental und bis 38 Grad rund um den Kaiserstuhl.
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Gitte Gilbert mit dem Lied bei Ici Elsos. Momentan ist es nicht einfach auf unsere lokalen Produzenten. Also machen wir eine Visite, verzeihen, dass wir uns an ihrer Arbeit interessieren und dass wir sie unterstützen. So wie in Urwiller morgen, 31. Juli am 14. Mittag, können wir den Domain die Büffeln entdecken. Da machen sie Büffelkäse. Also da können wir sehen, der Unterschied, was für ein Käse ist das, für ein Unterschied mit dem mit Milch von der Kuh. Aber da haben wir eine ganze Vierung und einen Versuch natürlich andere Techniken auf, den Käse zu produzieren. Ja, wir müssen aber inschreiben auf dem Site Internet visitagno.alsace. Voilà noch einmal eine Ausgangsidee ici Elsos. Versingen, du kannst nur Musik an. Donner pour donner, ein wunderbares Duett mit der France Gall und der Elton John. Sir Elton John.

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1: 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Das sind die drei Plus, wie wir euch alle da gerne beistellen. Ausgangsseite, Konzerte, mehr für alle bei uns. Und Achtung, wenn ihr regelmäßig auf der D210 zwischen Tambach, Tambach-la-Ville und Aversche, Ebersheim unterwegs sind, eine grosse Baustelle, wo die ihre Gewohnheiten den ganzen Sommer immer durcheinander bringen. Bis am Freitag, den 28. August um 17 Uhr, ist der Verkehr für alle Auto in beide Richtungen vollständig gesperrt. Der Grund, warum dann unverzichtbare Arbeit an der Brücke über die Autobahn A35. Es ist also für mehr als 2 Monate nicht möglich, den Sommer die kürzeste Verbindung zwischen den beiden Gemeinden zu benutzen. Aber die Kollektivité Européenne d'Alsace hat alles geplant, gell? Eine offizielle Umleitung, wo die beiden Fahrtrichtungen eingerichtet, um drumherum zu fahren, wäre ich gebeten, die D83 und anschließend die D3422 zu folgen, wodurch ich einen Umweg über Schlettstadt Zillestan nehmen müsste, bevor ich Aversche oder Tambach erreichen kann. Eine neue Gewohnheit, wie ihr euch aneignen sollte, dann soll noch ein bisschen teuren, um unnötige Aufregung und Verspätungen in diesem Sommer zu vermeiden. Danke dran. Weiter standen die Baustellen diesmal um Kulmer herum. Diesen Sommer wird der östliche Stadt in Gang ein neues Gesicht erhalten. Seit gestern haben umfangreiche Strassenbaustellen in den strategisch wichtigen Bereichen von der Rue de la Seine und von der Route de Neuf-Brisac angefangen. Eine XXL-Baustelle, wie ihre Verkehrsgewohnheiten durcheinanderbringen wird. Denn grosse Baustellen bedeuten zwangsläufig grosse Veränderungen. Das Strasse-TRACE-Busnetz wird für die gesamte Sommersaison grundlegend umstrukturiert. Die Hauptlinien A und E haben neue Endhaltestellen Terminus. Die Linie A an der Haltestelle Theater, die Linie Ö an der Haltestelle Grillenbreit. Aber keine Sorge, niemand wird auf dem Trottoir stehen bleiben. Zwei spezielle Ersatzlinien wie Linie H und J heissen, Asch und Ski, waren extra für den Anlass eingerichtet. Ihre Aufgabe, eine reibungslose Verbindung zum Umland sicherzustellen und aufrechtzuerhalten. Insbesondere für die Gemeinden Hochwery, Orbourvier, Andelsen und Sundhofen. Die Baustellen sind bis Mitte November geplant. Widerstes Fahrt für die schöne Tage wieder. Lust auf frische Luft und eine Auszeit, ohne ihre CO2-Bilanz explodieren zu machen. Gute Nachricht, die legendäre Navette-Dekret ist wieder im Einsatz. Egal, ob ihr aus Strasbourg, Colmar oder Melusen kommt, vergesst es so. Vom Bahnhof von Colmar aus stehen ihr in perfekter Reverin-Stimmung mit der Ankunft von der TER und Flüozig in. Das ökologische und kostengünstige Netzwerk bringt euch direkt von der Reven zu den schönsten Gipfeln der Vogesen. Dank 8 Buslinien wäre ihr die Kammstrasse, die Route-Dekret von Norden bis Süden fahren können. Vom grossen Belch bis zum Lac Blanc über den Markstein und den Honeck steht der gesamte regionale Naturpark Ballon des Vosges offen. Das ist die ideale Gelegenheit, um bequem die Ausgangspunkte für Wanderungen zu erreichen und auf den berühmten Schiersee zu wandern. Das neue Dekret fährt bis September jedes Wochenende und im Juli und August jeden Tag. Für alle die Informationen noch einmal zu hören, zu lesen, was da los ist, für die von gestern noch einmal zu hören, kein Problem. Das ist alles auf unserer App. Ist sie, um es sonst herunterzuladen.

Ja, Dramir Einigkeit hat zu dem Rift aufgemacht, er macht ein bisschen eine Konjugation à l'imparfait. Dramir, ein Ort, der perfekt für den Sommer verbringen, in einer Ferienstimmung, aber trotzdem verspielen und nicht lehren. Der Wesso Musee von der Wissenschaft in Strasbourg, da gibt es ein Spiel fürs Vieh entdecken, denn es Sommer ein Storrel-Eil, ein Eichhörnl, wie leben was essen sie, da können sie machen, den ganzen Sommer mit der ganzen Familie im Wesso. Alle Informationen auf levesso.com mit ICLSOS. Da bleiben wir jetzt zen ein paar Minuten mit der Zazie.

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Der DJ am Mikro ist der Jonathan. Der DJ ist der Soprano, mir Rap-Sänger, gell, wie wir gut kennen. Eine Ewigkeit, ich sehe Elsass, haben auch gerne Musik, tanzen auch gerne, aber in Sirens haben sie so Atelier für Tanzen, Lehrstunden, egal welche Musik, egal ob noch gut tanzen können oder nicht, eine Tanzschule, Marc Fabrici, wie du ist, also in Sirens. Ihr habt alle Informationen, wenn ihr auch noch wählen oder rumtanzen wählen, ecoledancemulhouse.fr auf dem Site Internet. Der Sender in der Küche hat noch gelungen. Alle Papier, gut, richtig. Zuerst haben wir noch ein bisschen Stimmung, aber Marc Lavoine, Catherine Ringer, qu'est-ce que t'es belle?

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1: Minimamama kum dollet. 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Und wenn's es nicht verlangt han, gell? Han ich Rost auf ihrem Werkzeug, Velo oder Krummteil am Auto? Ihr müsst ein schnicklisch chemische Mittel holen. Ein einfaches Stück Alu. Aluminium, wie oft ganz hinter im Kasten vergessen wird, ist ein wirksames Mittel, um ihre Metallgegenstände ein neues Leben in zu hüschen. Im Gegensatz zu einer Metallbürste, wie nur abkratzt, löst Aluminium eine Reduktions-Oxidationsreaktion aus. Durch das Reiben bindet das Aluminium den Sauerstoff aus dem Eisenoxid, das ist der Rost, und reinigt so die Eiferflasche gründlich, ohne dass sie erst dabei anstrengen müssen. Die Reaktion kann doch nur bei Festigkeit stattfinden. Anders entstehen Kratzer. Das wollen wir ja nicht, gell? Achte also darauf, dass mindestens eine von den Eiferflaschen fest ist. Entweder das Aluminium oder das Metall. Formen unserem Stück Aluminium lockere Keule, machen sie ins Wasser rein und reiben dann die oxidierte Stelle ab. Wischen mit einem weichen Tuch nach, der Glanz ist sofort sichtbar. Und wenn ich Angst vor Kratzen habe. Das muss man noch wissen. Aluminium ist ein sogenanntes weiches Metall. Doch, das gibt es eigentlich. Seine Härte ist geringer als die von Stahl oder Chrom. Das Ergebnis? Es beseitigt Korrosion, ohne harte Eiferflaschen zu verkratzen. Das ist der ideale Rotschlag, um Stoßstangen oder alte Tiergriffe zum Glänzen zu bringen. Mit einem bisschen Wasser oder wie ein Messi bei hartnagigen Flaggen wären ihr ein professionelles Ergebnis ohne giftiger Dampf bekommen. Merci, Mama Maun, für alle die Rotschlä, ob sie im Garage, in der Küche, auf der Bühne oder im Garten ist, können euch alle noch einmal horischen im Podcast. Es ist natürlich immer auf der App. Ich choisiere gerade Elsa, so noch keiner drauf.

0: Julia de Bruno Mars, I Just Might, Rhythmus Cool, Kestress, Irorische Isielsos, in Reinige, Kestress und Itom Sundi, durch ein großer Marik für den Heilig Laurentius und durch 2 Kilometer Marik und Grimbel Marik. Es ist der Pompierverein, der ist organisiert für das 38. Mal. Früher morgen können noch schon Geschäfte machen. Auch um 10 Uhr ist eine große Messe und noch recht tun sie die Glückhämpfe austeilen, wie es Glück bringen wäre. Der ganze Tag ist aber eben los, ein ganzes Programm zu finden auf dem Site von der Gemeinde. Reinigen bei Milüse. Gabriel Ruskomme in 76 ein englisches Lied zuerst. Wie geheißen hat The King is Dead, das heisst noch so, aber die französische Version ist von Johnny Hallyday. Gabriel ist doch noch schöner.
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Jennifer, mourir sur scène, der Traum von viel Künstlerken, so wie Dalida oder Jennifer, wie markiert den Musikwoll bei Ici Elsos. Sie will und muss so lang singen, wie sie kann, für unser Kriegsspezier und für unsere Spruch. Sie hat eine goldene Bratstall bekommen, das letzte Jahr. Isabelle Grüssemeier ist mit uns in ein paar Minuten für ihre Sommerkonzert erwähnen, am Mikro von Pianus am Holver. Da haben wir zuerst den Renaud, wie uns bei ihm Thème einlädt.

0: Hinterstehst, ist Elsass ganz auf Konzerten eingestellt und wir empfangen immer am Telefon, wie ich gut kenne bei Easy Elsass. Es ist unsere Isabelle Grüssenmeier. Ganz schön nach der Isabelle.
1: Schön nach der Pierre und schön nach dein Olle.
0: Wir hoffen, dass der Sommer gut rumgeht für euch, gell?
1: Ja, es geht so, wir können es überleben. Wir haben ja Sonne gewählt, gell? Brüche Sonne jetzt.
0: Ah ja, ich habe es ja gesungen, gell? Wir brüche Sonne.
1: Ja, ja, ja.
0: Jetzt haben wir bekommen.
1: Da habe ich gesagt, jetzt haben wir Sonne. Zu viel noch.
0: Isabelle, wir waren euch an dem Samstag treffen in Niederbronn, Niederbronn-Lippen. Wir waren nicht dort baden, aber wir waren Tiere du Sack, gell? Aus dem Sack.
1: Ja, genau. Ich mache dir meine Vorstellung aus dem Sack. Also, es ist ein Kinderprogramm, ein Familienprogramm, alle sind willkommen. Es sind Liedle, natürlich auf Elsassisch, aber nicht nur auf Französisch, Deutsch. Und es ist dann mitmachen auch, also können kommen mit der ganzen Familie und mit den Kindern, weil das letzte Mal, wie ich ein Kinderprogramm gemacht habe, haben sie vergessen, Kinder mitzunehmen.
0: Ui.
1: Und gemeint, es ist nur für die Großen. Das Mal sage ich, nehmen Kinder mit, es ist für alle Kinder auch.
0: Es ist am Samstag, 1. August, um 17:30 am Uwes. Wo wird es das hin?
1: Place du Bureau Central in Niederbrunn. Also, da muss ich selber genau lösen, wie das Ding läuft, aber er war es schon finden, das ist ein großer Platz in der Tunnel.
0: Ja, es ist da wie das Büro vom Dietrich gesehen, früher, gell?
1: Wo ich finde, ja, das muss genau lösen. Wenn ich ankomme, ich bin doch ein bisschen von der Gegend, aber der Name jetzt so sagt man nicht selbst, aber wenn ich auf dem Platz bin, weiß ich. Es ist nicht weit vom Golfplatz auch dort, also der ganze Festival verbreitet sich so dort vom Golfplatz aus. Minigolf, Minigolf und dann bis an den Platz, ja.
0: Ja, ihr habt es selber. Es ist im Rahmen vom Festival Mum en Seine. Ist das das erste Mal, wie ihr dabei seid?
1: Ja, es ist das erste Mal, dass ich an dem Festival mitmacht und es freut mich, dass ich auch mal wieder in meiner Gegend zu Hause spielen kann. Ja.
0: Kann ihr ein bisschen manche Truppen wieder kommen?
1: Ja, ich habe ein bisschen so durchgelöst Programm und habe gesehen, es sind ein paar, die auch spielen am Sonntag, am 2. August. Die heißt, es ist Kompanie von der Acroballe. Ihr Spektakel heißt Envie de Rue und die laufen so auf den Stalsen rum. Also da können sie den ganzen Tag noch rumlaufen, wenn ihr große sind auf den Stalsen, Kinder. Das sind die Kompanie von der Acroballe. Ich kannte, weil ich mache mitten an der Weihnacht und mache das auch wieder im Wiesenburi.
0: Es gibt das ganze Wochenende Apps, du bis am Sonntag, es ist jede 4-5 Truppe und wir waren euch auf Elsass. Es ist Isabelle Grüssenmeier bei uns. Es ist am Samstag oben um 17:30 aus dem Sack. Tiere du Sack, verfallen es nicht. Kostet es einen Eintritt für das Festival?
1: Also sind manche Sachen kostet ein kleiner Eintritt, aber ich weiß, mein Spektakel ist frei. Also am besten geht das Programm auf der Website vom Mum en Seine, Festival Mum en Seine, das ist das ganze Programm. Ich kann nämlich nicht alles wissen, wenn ich aber es sind viele, die wie Kompanie und es ist jetzt los. Bis am 2. August tue ich schon etwas auf dem Programm. Am besten gehen Löhe, was frei ist, was ein kleiner Interesse kostet, aber es kostet nicht zu dir, es ist für die Familie gemacht. Ja.
0: Merci vielmals, Isabelle. Wir wünschen euch viel Lied, gell, für heute ja. Samstag und dass Kinder diesmal mitgehen.
1: Ja, dass Kinder mitgehen. Und also, bis es Sonne da ist, ja, wir haben es mit dem Sack von den vier Elementen. Also, wir brauchen auch ein bisschen Sonne und nicht zu viel Reihen, natürlich auch ein bisschen frischer, ja, genau, weil es keine große Hitze ist, Bertaschine.
0: Merci Isabelle, viel Erfolg und bis nächstes Mal.
1: Bis bald.
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Ein Frischimontalo in Geschenk vom Eddie Mitchell, bei ICL Soul. So, von dem Montalo gehen wir auf den Wein. Ist nicht selber, gell? Nicht einfach. Für unsere Weinbüro und Radbüro mit dieser Hitze. Momentan könnt ihr euch inschreiben, wenn ihr die Ernte wollen morgen, gell? Du hast die Linie als ein Vendange offen. Denke dran. Wir denken aber auch dran, aber die Foire au Vin, wie wir noch anfangen mit ICL Soul, sondern ihre Intrigue schon, ja. Aber wir werden dicht sein. Alle Informationen auf foire-colmar.com und auf ihre App ICL. Ich natürlich mit Maß und Ziel.

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Oh wow. Ne pow wow. Voilà, das ist so sehr belle ça. Le festival pow wow mit Dion Rabenteuer in Steiveri. Aber si schon dem Vorent, mais redest du von in ein paar Minuten das Programm. 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Enfin, ne Nuss. Enfin, Hüge, ich weiß die Dion noch sagen. Bref, du kommst hier Andrea Berg.

0: Ici Elsos, Spielkarn, Kofbrui und Indien, nach ganzen Generationen haben du Bescher gelassen, der Winnetou, Andrisora und wir haben sie live bei uns mit dem Festival Powwow. Wir sind mit dem Guillaume Mosbacher. Ganz schön, nach der Guillaume.
1: Ja, es freut mich zusammen. Wie geht's?
0: Ganz gut. Und ihr waren an dem Wochenende viel Sorge zu sehen, auf dem Platz von dem Festival Powwow. Wechseln wir als den Platz oder ist es immer am selben Platz?
1: Ja, wir sind nicht immer auf selben Platz, aber wir haben immer ein bisschen mehr Arbeit, weil wir machen immer besser für die Leute. Es nimmt ein bisschen Zeit. Wir arbeiten jetzt 2 Wochen für den ganzen Montage. 3 Dörfer alles abmontieren und alles aufräumen.
0: Das ist viel Arbeit. Abmontieren geht alles schneller, gell?
1: Wir wollen alle ab.
0: Wo sind da genau in Steiveri, in Steinbuch, da mit dem Platz?
1: Ah, das ist der ancien Platz vom Steiveri, aber jetzt haben wir kein Wasser mehr. Und jetzt haben wir 3 oder 4 Hektar. 70 Tipi drauf und noch eine Lodge und 10 Trapper. Und die große Zelt, das Chapiteau von der Pauvre.
0: Am 31. Juli und 1. und 2. August die 27. Edition vom Powwow. Eigentlich das ganze Verein Plains Indians Movement E-Mail. So, wie viele Mitglieder sind ihr dann?
1: 30 Personen in der Verein und jetzt auf dem Platz. Wir sind jetzt 15.
0: Guillaume, eigentlich gibt es noch viele Ereignisse, Konzerte und schöne Sachen zu lösen.
1: Ja, am Freitag haben wir ein Spektakelorchester und 2 Gruppen wie spielen auf der großen Zelt. Und dann fangen wir gleich an am Morgen mit einer Repetition, Spektakelorchester. Dann geht es los mit Indianertanz am Nachmittag.
0: Kostet es eigentlich ein Eintritt für das Festival Powwow zu sein, Guillaume?
1: Am Freitag kostet es 15 Euro und Samstag 20. Sonntag ist 18 Euro.
0: 18 Euro für alles zusammen und sehr viele Ereignisse. Ich habe vielleicht euch Material, wie manche Geschäfte verkaufen. Können wir das auf dem Platz euch kaufen, wenn man ein bisschen begeistert ist von indianischer Kultur?
1: Ja, genau. Ja, wir haben viel Stand wie kommt von der ganzen Frankreich und noch Deutsche wie kommt. Und sie verkauft Indianer-Spezialität und andere Dinge. Ja.
0: Das ist alles am Festival Powwow. Ihr werdet alle Informationen euch lösen können auf dem Site. Internet, festivalpowwow.com und das ist alles in Steiveri an dem Wochenende. Guillaume, merci vielmals für die Zeit, die ihr genommen habt. Ich weiss, ich richte momentan, also viel Courage für die letzte Sache und bis an dem Wochenende in Steiveri.
1: Vielen Dank.

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Glück der Herbert Grönemeyer, Iron Klick, Massintote Konzerto, Otene Mito, und du wärst mal mit dem Pierre Nustia am Holverfin versehen, wie man's Rost wegmacht mit Silberpapier. Haben wir noch ein Stückchen in der Kiste? Hoppla, gut, ein guter bis dicht.

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Der Weg ist mein Leben, der Fabian Bruck, B.I.C. Elsass. Ihr seid unterwegs, vielleicht, Achtung mit der Sonne. Ihr wählt elsassische Musik, aber in der nächsten Stunde gibt's nur das. Brigitte Kräner, das war für Zopf, Tatjana Enius und noch viele andere Künstler, während du sind, für eine schöne Stunde morgen verbringen. Ein Vorgeschmack gleich alle ab noch eins dazu, Kathi Berniger.

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Der Jackie Köhler mit «Marette nimm ich davon». Durch «Marette» ist von alles, was passiert im Ländl. So wie zum Beispiel hier an dem Wochenende am Samstag eine Sommerparty Open Air in Hochfelde im Nordelsass. Nach der 14. Mittag fängt es an mit einem DJ und horiert in der Nacht hin, am Oven bis in der Nacht hin. Die Kois Family, ein guter Orchester, wie es da Stimmung bringen wird, ganz Nacht ab der 8. Da ist es am Komplex Sportiv von Hochfelde, wie ein Rendezvous, für gut tanzen, mitsingen und einen schönen Tag verbringen. Ringen. Alle haben die Bodus an, wir gehen Boden gleich mit dem Rollerkiefer, es ist doch warm heute.

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1: 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Das sind die drei Plus, wie wir euch alle da gerne beistellen. Ausgangsidee, Konzerte, mehr für alle bei uns. Und Achtung, wenn ich regelmäßig auf der D210 zwischen Tambach, Tambach-la-Ville und Aversen, Ebersheim unterwegs sind, eine grosse Baustelle, die ihre Gewohnheiten den ganzen Sommer über durcheinander bringen. Bis am Freitag, den 28. August um 17 Uhr, ist der Verkehr für alle auch hier in beide Richtungen vollständig gesperrt. Der Grund, warum dann unverzichtbare Arbeit an der Brücke über die Autobahn A35. Es ist also für mehr als 2 Monate nicht möglich, diesen Sommer die kürzeste Verbindung zwischen den beiden Gemeinden zu benutzen. Aber die Kollektivität Européenne d'Alsace hat alles geplant, gell? Eine offizielle Umleitung wurde in beide Fahrtrichtungen eingerichtet. Um drumherum zu fahren, wäre ich gebeten, die D83 und anschließend die D3422 zu folgen, wodurch ich einen Umweg über Schlettstadt Zillestan nehmen müsste, bevor ich Aversen oder Tambach erreichen kann. Eine neue Gewohnheit, wie er ich aneignen sollte, dann soll noch ein bisschen teuren, um unnötige Aufregung und Verspätungen diesen Sommer zu vermeiden. Danke dran. Weiter stand er in die Baustelle, diesmal um Kolmer herum. Diesen Sommer wird der östliche Stadt in Gang ein neues Gesicht erhalten. Seit er gestern haben umfangreiche Strassenbaustellen in den strategisch wichtigen Bereichen von der Rue de la Seine und von der Route de Neuf-Brisac angefangen. Eine XXL-Baustelle, wie ihre Verkehrsgewohnheiten durcheinander bringen wird. Denn grosse Baustellen bedeuten zwangsläufig grosse Veränderungen. Das Strass, nicht Strassbury, Strass, T-R-A-C, Busnetz wird für die gesamte Sommersaison grundlegend umstrukturiert. Die Hauptlinie A und E haben neue Endhaltestellen Terminus, die Linie A an der Haltestelle Theater, die Linie Ö an der Haltestelle Grillenbreit. Aber keine Sorge, niemand wird auf dem Trottoir stehen bleiben. Zwei spezielle Ersatzlinien wie Linie H und J heissen, Asch und Ski waren extra für den Anlass eingerichtet. Ihre Aufgabe, eine reibungslose Verbindung zum Umland sicherzustellen und aufrechtzuerhalten. Insbesondere für die Gemeinden Horveri, Urbourvir, Andelsen und Sundhofen. Die Baustellen sind bis Mitte November geplant. Widerstes Fahrt für die schöne Tage wieder. Lust auf frische Luft und eine Auszeit, ohne ihre CO2-Bilanz explodieren zu machen. Gute Nachricht, die legendäre Navette-Dekret ist wieder im Einsatz. Egal, ob ihr aus Strasbourg, Colmar oder Melusen kommt, vergesst es auch. Vom Bahnhof von Colmar aus stehen ihr in perfekter Reverin-Stimmung mit der Ankunft von der TUR und Flüozig in. Das ökologische und kostengünstige Netzwerk bringt euch direkt von der Rivene zu den schönsten Gipfeln der Vogesen. Dank 8 Buslinien wäre ihr die Kammstrasse, die Route-Dekret von Norden bis Süden gefahren können. Vom grossen Belchen bis zum Lac-Blanc über den Markstein und den Honeck steht der gesamte regionale Naturpark Ballon des Vosges offen. Das ist die ideale Gelegenheit, um bequem die Ausgangspunkte für Wanderungen zu erreichen und auf den berühmten Schiersee zu wandern. Die Navette-Dekret fährt bis September jedes Wochenende und im Juli und August jeden Tag. Für alle die Informationen noch einmal zu hören, zu lesen, was da los ist, für die von gestern noch einmal zu hören, kein Problem. 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

0: 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Ich weiß es überhaupt nicht, wo die Sonne fährt, jo, aber ich find's eine Pumpe fantastisch. 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Nicht?
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Fischermannsvoll, ich komm, ja komme aber ab morgen auf Kulmer, denn du ist die große Wienmess. Vorüber, wie anfängt mit Isiel Zoss, man wäre auch dort hin. Und wenn er an den Stand kommt, bekommen er ein paar Geschenke Isiel Zoss. Also wenn er den Kehr machen, suchen uns, wir werden da sein verrecht treffen. Und noch verrecht den Moment morgen erleben mit den ganzen Konzerten. Wie es gehen wird dort, alle Konzerte, wie wir es gleich gehen, das ist Lebes Elsass mit dem Rebes Sidibond. Thank you.

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Lettre à France, de Michel Polnareff, puis si elle sauce, mit seine schöne Sonnebrille, wie marit notwendig an, mit dem Wetter, oh la la la la la, plive im Frische, genieße die Liedle, wie marit springen, und genieße auch das Wort auf Elsassisch von der Daniel Krivner-Werner, hit wird's geschmecken, Grumbeeretatschle gibt's am Holwer, plive du, da machen wir noch ein paar Fotos mit dem Polaroid vom Sascha, bis si elle sauce.

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1: Ich betracht mir von ihm das Wort Krumpere Tätschle. Krumpere Tätschle, Tätschle, du denkst, war eine Tonne Tätschle. Und im Standort Itzschuss hat man Kartoffelpuffer. Du denkst, war ein Puff, Puff, Puff ins Brot. Und auf Französisch die Galette de Pomme de Terre. Jetzt nehmen wir das Wort Krumpere Tätschle, das besteht aus zwei Wörtern. Das Wort Krumpere, wo ich schon erklärt habe, ne? Krumpere, also das wäre im Deutsche dann Grundbier, ne? Hätte man auch gesagt. Das also besteht aus zwei Wörtern. Das Wort Birne, also das Wort bei uns Biere, Bier. Im Deutschen vom Mittelalter hätte man gesagt Biere. Und es kommt aus dem latinischen Wort Pira, Piroma, die zwei Wörter im latinischen Femininum und Neutrum. Das ist im latinischen Wort entlehnt worden. Und das Wort Grund, wo krumm, noch gar nicht, hein? Grund, im Deutschen vom Mittelalter Grund, und es geht zum alten germanischen Wort Grund zurück. Und der Tätschle, aber das Tätschle, das ist lütmolerisch, warum? Man mag es so, weil sie ein bisschen so breit getrickt sind, auf jeden Fall. Ich mag sie breit in den Pfannen, ich tätschle sie nicht so, hein? Aber man tätschelt noch ein bisschen drauf mit dem Holzlöffel oder egal, manche machen es mit der Gabel, wie man will. Hein? Auf jeden Fall, das ist dann lütmolerisch. Bis aber eher an ein anderes Wort oder für vielleicht.
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Belle boulet, mit parle-moi, puis ici elle sait ce que vous voulez savoir. Aus dem 12. August, eine Sonnenfinsternis ist. Ja, und da muss man Achtung geben, man kann nicht das gerade mit der Avalöja. Man muss spezielle Brille haben und die findet man nirgends mehr. Es ist überall Rüptür, gerade ici

0: Piet betrachtet von ihm das Wort Wien.
1: Nein, jetzt trinken wir nichts. Daniel Grevener Werner, jetzt lehren wir etwas mit euch.
0: Ich trinke gerne Wien, ich trinke gerne.
1: Ja, das haben wir verstanden. Alle da anders wird uns von unserer Spruchforscherin erklärt wird. Alle da am 20 bis 7 und am halb 5.
0: Wie oder wie? Achtung, Achtung, wenn cool war, das hat man wie, doch wie, ja?
1: Wie ist die Elsass?
0: Wie savez ihr?
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Der Titel Thomas Kühnbund und über den Wolken momentan nicht viel wohliger, für zu verstecken. Oje, oje, Vorsicht, ein warmer Mittag haben wir da. Wenn er aber ein frisches Ort suchen, da können wir auf Markirisch gehen, denn durch den Park Tellur, Silvermine und durch frisch Fisch 400 Jahre, wie sie benutzt worden sind. Und da sind sie gemacht worden von Hand, von Lied und die Geschichte können wir entdecken und im frischen Sinn gehen also auf Markirisch. Ihr habt alle Informationen auf dem Site tellur.fr. Da gibt es Führungen den ganzen Sommer. 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
1: Mini Mama kommt alle da. Ja, sie ratscht ganz schwur, aber sie gibt uns ein Rutschle in den Nachbarn. Und wenn sie es nicht verlangt haben, gell? Habe ich Rost auf ihrem Werk gesehen, Velo oder Krummteil am Auto? Ihr müsst ein schnickliches chemisches Mittel holen. Ein einfaches Stück Alu. Aluminium, wie oft ganz hinter im Kasten vergessen wird, ist ein wirksames Mittel, um ihre Metallgegenstand ein neues Leben in zu hüschen. Im Gegensatz zu einer Metallbürste, wie nur abkratzt, löst Aluminium eine Reduktions-Oxidationsreaktion aus. Durch das Reiben bindet das Aluminium den Sauerstoff aus dem Eisenoxid, das ist der Rost, und reinigt so die Eberfläche gründlich, ohne dass sie Reste dabei anstrengen müssen. Die Reaktion kann doch nur bei Festigkeit stattfinden. Anders entstehen Kratzer. Das wollen wir ja nicht, gell? Achte also darauf, dass mindestens eine von der Eberfläche fest ist. Entweder der Aluminium oder das Metall. Formen unserem Stück Aluminium lockere Keule, machen sie ins Wasser rein und reiben dann die oxidierte Stelle ab. Wischen mit einem weichen Tisch nach, der Glanz ist sofort sichtbar. Und wenn ich Angst vor Kratzen habe. Das muss man noch wissen. Aluminium ist ein sogenanntes weiches Metall. Doch, das gibt es eigentlich. Seine Härte ist geringer als die von Stahl oder Chrom. Das Ergebnis? Es beseitigt Korrosion, ohne harte Eberfläche zu verkratzen. Das ist der ideale Rotschlag, um Stoßstangen oder alte Tiergriffe zum Glänzen zu bringen. Mit einem bisschen Wasser oder wie Messi bei hartnagigen Flaggen wären ihr ein professionelles Ergebnis ohne giftiger Dampf bekommen. Merci, Mama Maun, für alle die Rotschlag. Ob es im Garage, in der Küche, auf der Bühne oder im Garten ist, können euch alle noch einmal horischer im Podcast. 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

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Bonjour, pardon, merci. Sie will durch Genève, Céline Dion. Sie hat ein paar Konzerte im September in Nanterre. Viel Datumer gibt's. Sie hat ein paar sogar die Züge gemacht. Leute, ob es noch Bier gibt's. Und wenn nicht, genießen sie bei uns. 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Ah, es ist warm und vorsichtig, denn es gibt viel Böstel auf der Straße. 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Man weiß, was passiert in der gleichen Zeit. 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

0: Jetzt, ja, man spürt selber die Temperaturen, du gehst nicht runter. Der Benzucker hat recht. Ihr rutscht uns überall sogar auf dem Thron. Eine Geschichte auf dem Thron. Erzählt uns der Danny Diemer aus der Gerd von Zauberer. Und es gibt immer etwas zu lernen am Holwach bei Isselsos.
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0: jetzt in der Wirtschaft gewesen. Bist du in der Wirtschaft gekommen, wenn sie jetzt dort in der Wirtschaft so ganz schöne neue Toiletten haben? Da ist der Urinoir und Lavabo, das ist jetzt alles in einem Zimmer, gell? Stehst du gemütlich und wasch mir die Hand, du? Seh wie ein Mann, wie vor dem Urinoir steht, mit der Hand in den Sack. Dann hab ich ihn also so angelötet und dann lädt mich schon, ich blitz die Männer zu mir, hör ich, könnt ihr mir helfen? Dann habe ich gesagt, ja, ich kann nicht helfen. Und dann war ich ein Handicap, habe ich gedacht. Gell? Dann habe ich gesagt, könnt ihr mir gerade das Tierrädel aufmachen vom Hosenschlitz? Dann habe ich gesagt, ja, das mache ich, das Tierrädel aufmachen. Dann meinte, könnt ihr mir helfen für Bibis machen? Justus, ne, bis ich ihn nochmal gefunden habe und ihre ganze Wäsche habe ihm halt geholfen, gell. Aber wie gesehen habt ihr, der ist dunkelgrün geworden, auf einem mit Warzen, das ist furchtbar gewesen, du. Ich hab ihn schnell den letzten Tropfen ausgeschüttelt, hab ihn wieder eingeräumt, das Tierrädeln auf, bin ich mal wieder gegangen, die Hand waschen und hab gesagt, ey, guter Mann, das ist nicht gut, was ich da habe, ne, ich mein, zum Doktor gehen. Dann hat er gesagt, ich bin gewann heute Morgen beim Doktor. Dann hat er gesagt, ah bon, was hat er da gesagt? Der Doktor hat gesagt, jo, nicht heben.
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ab der 6. Und morgen ist der letzte Tag vom Juli-Monat. Es wird auf unserem Programm viel gemacht mit El. In Illisere mit der Daniel Krivna-Werner. Ja, wissen wir was? Regime machen wir gerade später. Alle, schönen Abend noch mit uns bei ICLSOS und mit Musik.

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